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2: Ich bin Mary Milanovic. Guten Morgen. Wegen steigender Öl- und Kerosinpreise zahlen Schweizer Berghütten höhere Zuschläge für Helikoptertransporte. Die Air Zermatt und Air Glaciers hätten ihre Zuschläge auf 4% erhöht, berichtet das Online-Portal Now. Die Transporte seien für Berghütten zentral, da Lebensmittel, Getränke und andere Güter oft nur mit dem Helikopter geliefert werden könnten. Auch der Abfall werde auf Rückflügen ins Tal gebracht. Sollten die Zuschläge weiter steigen, könnten moderate Preiserhöhungen oder Anpassungen bei den Menüs folgen. Die USA will für Fans der Fußball-Weltmeisterschaft auf eine Kaution bei einer Einreise verzichten. Für Einreisende mit einem gültigen Ticket sei keine Zahlung erforderlich, bestätigt eine Mitarbeiterin des Außenministeriums. Normalerweise müssen Personen aus 50 Ländern Kautionen von bis zu $15.000 hinterlegen, um in die USA einzureisen. Die Erleichterungen kommen Fans der WM-Teilnehmer Tunesien, Kap Verde, Elfenbeinküste, Senegal sowie Algerien zugute. Die Länder haben sich für die WM in den USA, Kanada und Mexiko qualifiziert. Die türkische Polizei hat bei einer landesweiten Fahndung mehr als 300 mutmaßliche Mitglieder der Terrormiliz IS festgenommen. Bei der Razzia seien auch Waffen, Bargeld und digitale Materialien beschlagnahmt worden, teilt das Innenministerium mit. Der IS unterhält Netzwerke und logistische Strukturen in der Türkei und hat in der Vergangenheit immer wieder Anschläge im Land für sich reklamiert. Heute an der Auffahrt ist wechselnd bis stark bewölkt und auch immer wieder nass mit maximal 12 Grad. Bis wärmer ist es im Süden mit 17 Grad. Dort kann es aber auch Gewitter kommen.
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2: Ich bin Mary Milanovic. Guten Morgen. Wegen steigender Öl- und Kerosinpreise zahlen Schweizer Berghütten höhere Zuschläge für Helikoptertransporte. Die Air Zermatt und Air Glaciers hätten ihre Zuschläge auf 4% erhöht, berichtet das Online-Portal Now. Die Transporte seien für Berghütten zentral, da Lebensmittel, Getränke und andere Güter oft nur mit dem Helikopter geliefert werden könnten. Auch der Abfall werde auf Rückflügen ins Tal gebracht. Die Durchfahrt durch den Panama-Kanal soll für alle Staaten und zu allen Zeiten offen und sicher sein. Dafür setzt sich der Bundesrat ein. Er hat den Schweizer Beitritt zum Protokoll über die dauerhafte Neutralität und den Betrieb des Panama-Kanals beschlossen. In einer Zeit tiefgreifender geopolitischer Entwicklungen setze die Schweiz so ein Zeichen für den freien Seeverkehr und das Völkerrecht, heißt es. Die USA will für Fans der Fußball-Weltmeisterschaft auf eine Kaution bei einer Einreise verzichten. Für Einreisende mit einem gültigen Ticket sei keine Zahlung erforderlich, bestätigt eine Mitarbeiterin des Außenministeriums. Normalerweise müssen Personen aus 50 Ländern Kautionen von bis zu $15.000 hinterlegen, um in die USA einzureisen. Die Erleichterungen kommen Fans der WM-Teilnehmer Tunesien, Kap Verde, Elfenbeinküste, Senegal sowie Algerien zugute. Die Länder haben sich für die WM in den USA, Kanada und Mexiko qualifiziert. Heute an der Auffahrt ist es wechselnd bis stark bewölkt und auch immer wieder nass mit maximal 12 Grad. Ein bisschen wärmer ist es im Süden mit 17 Grad, dort kann es aber auch Gewitter kommen.
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2: Ich bin Mary Milanovic. Guten Morgen. Experten rechnen mit einer höheren Inflation im nächsten Jahr. Dies, weil der Anstieg der Ölpreise auch die Schweiz trifft. Die Inflation dürfte von 0,6% in diesem Jahr auf 0,8% im nächsten Jahr anziehen, sagen Prognostiker von Buck Economics. Bisher hatten die Forscher mit einer Teuerung von 0,6% im Jahr 2027 gerechnet. Die Europäische Kommission kritisiert Praktiken zur vermeintlichen Heilung von Homo- und Transsexualität scharf. Sie will eine Empfehlung an EU-Mitgliedstaaten für ein Verbot von sogenannten Konversionsbehandlungen vorlegen. Eine europäische Bürgerinitiative mit mehr als 1,1 Millionen Unterstützern fordert von der Kommission ein EU-weites Verbot von den Praktiken. Der Generalstaatsanwalt von Kalifornien will prüfen, ob bei den Ticketverkäufen für die Fußball-WM in den USA alles legal gewesen ist. Er hat dazu vom Weltfußballverband FIFA Informationen angefordert, wie er mitteilt. Hintergrund sind Medienberichte, wonach Tickets auf Grundlage bestimmter Sitzplatzkategorien verkauft wurden. Später sollen diese Kategorien geändert worden sein, bevor konkrete Plätze zugewiesen wurden. Viele Fans hätten deshalb schlechtere Plätze bekommen als erwartet. Forscherinnen und Forscher haben Mäuse mit einer erblichen Form der Epilepsie nahezu geheilt. Mit einer neuen Gentherapie verhinderten sie epileptische Anfälle bei den Mäusen fast vollständig. Das berichten Forschende unter der Leitung der Universität Zürich. Das Team behandelte Mäuse, die an einer speziellen Form von Epilepsie mit Fieberkrämpfen litten. Für Menschen kommt eine Anwendung allerdings noch nicht in Frage. Heute an der Auffahrt ist wechselnd bis stark bewölkt und auch immer wieder nass mit maximal 12 Grad. Bis wärmer ist es im Süden mit 17 Grad. Dort kann es aber auch Gewitter kommen.
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3: Ich bin Mary Milanovic. Der Bund soll sich für die Aufrüstung bei der Luftverteidigung verschulden. Das fordern Parlamentsmitglieder. Da der geplante Kauf des US-Luftabwehrsystems Patriot deutlich teurer wird und sich um mehrere Jahre verspätet, will der Bundesrat nun als Alternative ein europäisches Flugabwehrsystem kaufen, das mehrere Milliarden Franken kosten dürfte. Doch das Geld fehlt. Für die Luftverteidigung soll sich der Bund deshalb verschulden, sagt Thurgauer SVP-Ständerat Jakob Stark zu SRF.
4: Land in dem Ausmaß bedroht wird, wie der Bundesrat und die Armeeführung darstellen, dann ist meine Überzeugung, dann müssen wir jetzt handeln und das ausserordentlich bewilligen. Und ich könnte mir vorstellen, dass auch noch andere Kolleginnen und Kollegen zu dem Schluss kommen.
3: Jakob Stark stellt sich damit gegen seine Partei, die keine zusätzlichen Schulden will. Experten rechnen mit einer höheren Inflation im nächsten Jahr. Dies, weil der Anstieg der Ölpreise auch die Schweiz trifft. Die Inflation dürfte von 0,6% in diesem Jahr auf 0,8% im nächsten Jahr anziehen, sagen Prognostiker von Buck Economics. Bisher hatten die Forscher mit einer Teuerung von 0,6% im Jahr 2027 gerechnet. Die Europäische Kommission kritisiert Praktiken zur vermeintlichen Heilung von Homo- und Transsexualität scharf. Sie will eine Empfehlung an EU-Mitgliedstaaten für ein Verbot von sogenannten Konversionsbehandlungen vorlegen. Eine europäische Bürgerinitiative mit mehr als 1,1 Millionen Unterstützern fordert von der Kommission ein EU-weites Verbot von den Praktiken. Heute an der Auffahrt ist wechselnd bis stark bewölkt und auch immer wieder nass mit maximal 12 Grad. Ein bisschen wärmer ist es im Süden mit 17 Grad. Dort kann es aber auch Gewitter kommen.
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4: Ich bin Mary Milanovic. Der Bund soll sich für die Aufrüstung bei der Luftverteidigung verschulden. Das fordern Parlamentsmitglieder. Da der geplante Kauf des US-Luftabwehrsystems Patriot deutlich teurer wird und sich um mehrere Jahre verspätet, will der Bundesrat nun als Alternative ein europäisches Flugabwehrsystem kaufen, das mehrere Milliarden Franken kosten dürfte. Doch das Geld fehlt. Für die Luftverteidigung soll sich der Bund deshalb verschulden, sagt Zürcher SP-Nationalrätin Priska Seiler-Graf zu SRF.
5: Ich war schon immer der Meinung, dass man das auf diesen Weg machen müsste, damit der Staat nicht ausgebrütet wird wegen der Verteidigungsaufgaben. Wir brauchen auch mehr Bedarf im Luftraumschutz und ich glaube, es ist auch eine außerordentliche Situation, wo man außerordentliche Massnahmen anwenden darf.
4: Die Spitzen der bürgerlichen Parteien lehnen diese Idee öffentlich ab. Das Bundesamt für Lebensmittelsicherheit und Veterinärwesen warnt vor Bakterien in Rauchmöckli der Marke Alpina. Das Produkt wird bei Aldi verkauft. Eine Gesundheitsgefährdung könne nicht ausgeschlossen werden. Das Bundesamt empfiehlt, das betroffene Produkt nicht zu konsumieren. Aldi habe das Produkt umgehend aus dem Verkauf genommen und einen Rückruf gestartet. Betroffen sind Produkte mit dem Verbrauchsdatum 6. Juni 2026. Auf der Karibikinsel Kuba ist das Stromnetz erneut zusammengebrochen. Millionen Menschen sind ohne Strom. Große Teile der Insel liegen im Dunkeln. Grund für die Krise ist die massive Energieknappheit. Kuba fehlen Diesel und Heizöl. Die Regierung macht verschärfte US-Sanktionen dafür verantwortlich. Seit Januar setzen die USA andere Länder unter Druck, kein Öl mehr nach Kuba zu liefern. Heute an der Auffahrt ist es wechselnd bis stark bewölkt und auch immer wieder nass mit maximal 12 Grad. Ein bisschen wärmer ist es im Süden mit 17 Grad. Dort kann es aber auch Gewitter kommen.
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3: Ich bin Mary Milanovic. Die SVP-Initiative «Keine 10 Millionen Schweiz» würde zu großer Unsicherheit führen, warnt Bundesrat Beat Janz. Die Initiative will, dass die Schweizer Bevölkerung bis 2050 unter 10 Millionen Menschen bleiben soll. Das würde zu einem Fachkräftemangel führen, den die Schweizer Bürgerinnen und Bürger ausbaden müssten, sagt Beat Janz in der SRF Arena.
4: Wer das ausbaden muss, das ist eben die Bevölkerung. Das sind die normal arbeitenden Menschen in diesem Land. Was ist, wenn sie im Spital rufen und es kommt niemand mehr? Wer badet es aus, wenn sie ins Restaurant gehen und werden nicht bedient? Wer badet es aus, wenn ihr Chef die offenen Stellen nicht besetzen kann?
3: Für SVP-Präsident Marcel Dettling steht hingegen fest, der Bundesrat solle endlich das Bevölkerungswachstum stoppen. Das Bundesamt für Lebensmittelsicherheit und Veterinärwesen warnt vor Bakterien in Rauchmöckli der Marke Alpina. Das Produkt wird bei Aldi verkauft. Eine Gesundheitsgefährdung könne nicht ausgeschlossen werden. Das Bundesamt empfiehlt, das betroffene Produkt nicht zu konsumieren. Aldi habe das Produkt umgehend aus dem Verkauf genommen und einen Rückruf gestartet. Betroffen sind Produkte mit dem Verbrauchsdatum 6. Juni 2026. Auf der Karibikinsel Kuba ist das Stromnetz erneut zusammengebrochen. Millionen Menschen sind ohne Strom. Große Teile der Insel liegen im Dunkeln. Grund für die Krise ist die massive Energieknappheit. Kuba fehlen Diesel und Heizöl. Die Regierung macht verschärfte US-Sanktionen dafür verantwortlich. Seit Januar setzen die USA andere Länder unter Druck, kein Öl mehr nach Kuba zu liefern. Heute an der Auffahrt ist wechselnd bis stark bewölkt und auch immer wieder nass mit maximal 12 Grad. Ein bisschen wärmer ist im Süden mit 17 Grad. Dort kann es aber auch Gewitter kommen.
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3: Ich bin Mary Milanovic. Der Bundesrat soll endlich das Bevölkerungswachstum stoppen. Das fordert SVP-Präsident Marcel Dettling. Die SVP-Initiative Keine 10 Millionen Schweiz will, dass die Schweizer Bevölkerung bis 2050 unter 10 Millionen Menschen bleiben soll. Denn ein großes Wachstum vertrage die Schweiz nicht noch einmal, sagt Dettling in der SRF Arena.
4: Jedes Jahr 25'000 über die Asylschiene, die in die Schweiz hineinkommen, die brauchen Wohnungen, die brauchen Infrastruktur. Und 80% von allen Asylanten in der Schweiz beziehen Sozialhilfe. Also die kosten uns am Schluss hin rechts auch noch einen Haufen Geld.
3: Justizminister Beat Janz widerspricht dieser Aussage. Die Schweiz sei von der Zuwanderung abhängig. Eine Annahme der Initiative würde zu einem Fachkräftemangel führen, den die Schweizer Bürgerinnen und Bürger ausbaden müssten, insbesondere im Gesundheitswesen oder in der Gastro. Der Generalstaatsanwalt von Kalifornien will prüfen, ob bei den Ticketverkäufen für die Fußball-WM in den USA alles legal gewesen ist. Er hat dazu vom Weltfußballverband FIFA Informationen angefordert, wie er mitteilt. Hintergrund sind Medienberichte, wonach Tickets auf Grundlage bestimmter Sitzplatzkategorien verkauft wurden. Später sollen diese Kategorien geändert worden sein, bevor konkrete Plätze zugewiesen wurden. Viele Fans hätten deshalb schlechtere Plätze bekommen als erwartet. Japanische Chips werden neu in Schwarz-Weiß-Packungen verkauft. Weil wichtige Inhaltsstoffe für die Farben der Chips-Verpackungen durch den Iran-Krieg selten geworden seien, seien die Verpackungen neu schwarz-weiß, teilt der japanische Chips-Hersteller Kalbi mit. Betroffen seien etwa die Verpackungen von Kartoffelchips, Garnelensnacks und Müsli. Heute an der Auffahrt ist wechselnd bis stark bewölkt und auch immer wieder nass mit maximal 12 Grad. Ein bisschen wärmer ist es im Süden mit 17 Grad. Dort kann es aber auch gewittern kommen.
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3: Ich bin Selina Urech. Aus der Ukraine sind in der Nacht Angriffe gemeldet worden. In der Hauptstadt Kiew waren Explosionen zu hören, teilt der Bürgermeister Vitali Klitschko mit. Klitschko rief die Bevölkerung dazu auf, Schutz zu suchen. Er sprach von einem eingestürzten Wohnhaus, in dessen Trümmern verschüttete Opfer befürchtet werden. Laut dem ukrainischen Präsidenten Volodymyr Zelensky hat Russland seit gestern mehr als 800 Drohnen abgefeuert. Mindestens 6 Menschen seien getötet worden. Papst Leo hat die steigenden Militärausgaben weltweit scharf kritisiert. Bei einem Auftritt in Rom sagte er, Aufrüstung verschärfe Spannungen, schwäche Investitionen in Bildung und Gesundheit und untergrabe das Vertrauen in die Diplomatie. Zudem warnte der Papst vor dem Einsatz von künstlicher Intelligenz in Kriegen. Ein leuchtend blaugrüner Diamant mit 5,5 Karat aus Zentralafrika ist in Genf für über 13 Millionen Franken verkauft worden. Die Ocean Dream stelle damit einen neuen Weltrekord bei Auktionen für einen blaugrünen Diamanten auf, teilt das Auktionshaus mit. Dieser Diamant, der größte bisher bekannte seiner Art, ist in einer dreieckigen Form geschliffen. Die beiden Schweizer Fußballnationalspielerinnen Geraldine Reuteler und Nadine Riesen haben ihre Abgänge bei Eintracht Frankfurt auf Instagram verkündet. Offensivfrau Reuteler verbrachte ganze 8 Jahre bei Frankfurt. Außenverteidigerin Riesen war vor 3 Jahren zum Bundesliga-Club gestoßen. Wo die beiden ihre Karrieren fortsetzen werden, ließen sie offen. Es bleibt ein stark bewölkter Nachmittag. Zeitweise wird es auch nass, da bei um die 11 Grad.
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4: Ich bin Selina Urech. Der Bündner Künstler Nord Vital hat erstmals über eine Entführung in Niger gesprochen. 2012 verschleppten Entführer seinen Assistenten und einen Schweizer Architekturstudenten und forderten 1 Million Euro Lösegeld. Der Künstler zahlte zunächst 335.000 Euro, worauf die beiden Männer freikamen. Der heute 78-Jährige sagt gemäß 20 Minuten, die Erfahrung habe ihn vorsichtiger gemacht. Später habe er bei Reisen in Niger einen Bodyguard engagiert. Rund 30 Schiffe haben die Straße von Hormuz passiert. Darunter sollen sich auch chinesische Schiffe befunden haben. Iran betonte gleichzeitig, dass weiterhin keine Schiffe feindlicher Staaten die wichtige Meerenge durchqueren dürften. Die Durchfahrt erfolgte laut iranischen Medien nach Absprachen zwischen Teheran und Peking. Beim Finale der Fußball-Weltmeisterschaft der Männer wird es erstmals eine Halbzeitshow geben. Auftreten werden die Popstars Shakira, Madonna und die südkoreanische Band BTS. Der WM-Final findet am 19. Juli im MetLife Stadium nahe New York statt. Mit der Show sollen zudem Spenden für Bildungs- und Fußballprojekte gesammelt werden. In der Nacht ist es bewölkt, aber nur selten nass. Morgen kann es dir aber wieder zeitweise regnen, das bei Temperaturen um die 12 Grad.
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3: Ich bin Selina Urech. Der Bündner Künstler Nord Vital hat erstmals über eine Entführung in Niger gesprochen. 2012 verschleppten Entführer seinen Assistenten und einen Schweizer Architekturstudenten und forderten 1 Million Euro Lösegeld. Der Künstler zahlte zunächst 335.000 Euro, worauf die beiden Männer freikamen. Der heute 78-Jährige sagt gemäß 20 Minuten, die Erfahrung habe ihn vorsichtiger gemacht. Später habe er bei Reisen in Niger einen Bodyguard engagiert. Der britische Gesundheitsminister Wes Streeting ist aus Protest gegen Premierminister Keir Starmer zurückgetreten. Streeting erklärte, er habe das Vertrauen in Starmers Führung verloren. Beobachtende rechnen damit, dass er nun für den Vorsitz der Labour-Partei kandidiert. Starmer steht nach schlechten Wahlergebnissen und parteiinterner Kritik zunehmend unter Druck. Rund 30 Schiffe haben die Straße von Hormuz passiert. Darunter sollen sich auch chinesische Schiffe befunden haben. Iran betonte gleichzeitig, dass weiterhin keine Schiffe feindlicher Staaten die wichtige Meerenge durchqueren dürften. Die Durchfahrt erfolgte laut iranischen Medien nach Absprachen zwischen Teheran und Peking. In der Nacht ist es bewölkt, aber nur selten nass. Morgen kann es aber wieder zeitweise regnen, das bei Temperaturen um die 12 Grad.
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2: Ich bin Celina Urich. Guten Abend. Das Welternährungsprogramm der Vereinten Nationen hat seine Nahrungsmittelhilfe in Syrien wegen massiver Finanzierungslücken um 50% kürzen müssen. Die Zahl der Menschen, die Lebensmittelhilfe erhalten, sei im Mai von 1,3 Millionen auf 650.000 gesunken, teilt die Organisation mit. Immer mehr junge Menschen greifen zu Getränkedosen statt PET-Flaschen. Laut Trendforscherin Christine Schäfer spielen dabei Design, das Öffnungsgeräusch und die starke Kühlung eine wichtige Rolle. Das berichtet der Blick. Für Hersteller sind Dosen zudem lukrativer, da kleinere Portionen oft teurer verkauft werden. Ökologisch schneiden Aludosen laut Studien allerdings schlechter ab als PET-Flaschen. Vor allem wegen der kleineren Verpackungsgrößen und des Transports aus dem Ausland. Der Online-Reiseanbieter eBookers macht sein Schweizer Geschäft im Herbst dicht. Am 2. September werden die Webseite und die App von eBookers sowie das Programm Bonus Plus und seine Vorteile in der Schweiz beendet. Das teilt die Firma mit. Buchungen seien zwar weiter möglich, allerdings müssen Reisen, die auf eBookers zwischen dem 12. Juni und dem 2. September gebucht werden, bis und mit dem 1. November abgeschlossen sein. In der Nacht ist es bewölkt, aber nur selten nass. Morgen kann es aber wieder zeitweise regnen, das bei Temperaturen um die 12 Grad.
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2: Ich bin Celina Urich. Guten Abend. Das Welternährungsprogramm der Vereinten Nationen hat seine Nahrungsmittelhilfe in Syrien wegen massiver Finanzierungslücken um 50% kürzen müssen. Die Zahl der Menschen, die Lebensmittelhilfe erhalten, sei im Mai von 1,3 Millionen auf 650.000 gesunken, teilt die Organisation mit. Immer mehr junge Menschen greifen zu Getränkedosen statt PET-Flaschen. Laut Trendforscherin Christine Schäfer spielen dabei Design, das Öffnungsgeräusch und die starke Kühlung eine wichtige Rolle. Das berichtet der Blick. Für Hersteller sind Dosen zudem lukrativer, da kleinere Portionen oft teurer verkauft werden. Ökologisch schneiden Aludosen laut Studien allerdings schlechter ab als PET-Flaschen. Vor allem wegen der kleineren Verpackungsgrößen und des Transports aus dem Ausland. Der Online-Reiseanbieter eBookers macht sein Schweizer Geschäft im Herbst dicht. Am 2. September werden die Webseite und die App von eBookers sowie das Programm Bonus Plus und seine Vorteile in der Schweiz beendet. Das teilt die Firma mit. Buchungen seien zwar weiter möglich, allerdings müssen Reisen, die auf eBookers zwischen dem 12. Juni und dem 2. September gebucht werden, bis und mit dem 1. November abgeschlossen sein. In der höchsten Schweizer Fußballliga der Männer gewinnt IB auswärts gegen den amtierenden Meister Thun gleich mit 8:3. Sion und Lugano trennen sich 2:2 unentschieden und der FC Basel verliert zu Hause gegen St. Gallen mit 1:3. In der Nacht ist es bewölkt, aber nur selten nass. Morgen kann es aber wieder zeitweise regnen, das bei Temperaturen um die 12 Grad.
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2: Ich bin Celina Urich. Guten Abend. Im Iran soll das Internet laut einem Medienbericht nächsten Monat wieder freigeschaltet werden. Die Regierung hatte den Zugang zum globalen Internet seit Kriegsbeginn weitgehend blockiert. Offiziell begründet Teheran die Sperre mit Sicherheitsbedenken. Beobachtende vermuten jedoch, dass die Führung verhindern wollte, dass Informationen über Kriegsschäden und die Stimmung im Land verbreitet werden. Ein US-Gericht hat die Sanktionen gegen eine UN-Palästina-Expertin ausgesetzt. Das Gericht begründete den Entscheid mit dem Schutz der Meinungsfreiheit. Die Regierung von Donald Trump hatte gegen die italienische Juristin Francesca Albanese Voreingenommenheit und Antisemitismus vorgeworfen und letztes Jahr Sanktionen verhängt. Albanese hatte sich wiederholt kritisch zum Gaza-Krieg und zu Israel geäußert. In Italien erhalten über 500 Strände die sogenannte blaue Flagge. Das Gütesiegel der Umweltstiftung FEE steht für sauberes Wasser, gute Umweltstandards und nachhaltigen Umgang mit Abfall und Abwasser. Im Vergleich zum Vorjahr ist die Zahl der ausgezeichneten Strände deutlich gestiegen. Besonders viele prämierte Küstenorte gibt es in den Regionen Ligurien, Apulien und Kalabrien. In der höchsten Schweizer Fußballliga der Männer gewinnt IB auswärts gegen den amtierenden Meister Thun gleich mit 8:3. Sion und Lugano trennen sich 2:2 unentschieden und der FC Basel verliert zu Hause gegen St. Gallen mit 1:3. In der Nacht ist es bewölkt, aber nur selten nass. Morgen kann es aber wieder zeitweise regnen, das bei Temperaturen um die 12 Grad.
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2: Die Themen haben heute Schlagzeilen gemacht. Guten Abend.
3: Die SVP-Initiative «Keine 10 Millionen Schweiz» würde zu grosser Unsicherheit führen, warnt Bundesrat Beat Janz. Die Initiative will, dass die Schweizer Bevölkerung bis 2050 unter 10 Millionen Menschen bleiben soll. Das würde zu einem Fachkräftemangel führen, den die Schweizer Bürgerinnen und Bürger ausbaden müssten, sagt Beat Janz in der SRF Arena.
4: Wer das ausbaden muss, das ist eben die Bevölkerung. Das sind die normal arbeitenden Menschen in diesem Land. Was ist, wenn sie im Spital rufen und es kommt niemand mehr? Wer badet es aus, wenn sie ins Restaurant gehen und werden nicht bedient? Wer badet es aus, wenn ihr Chef die offenen Stellen nicht besetzen kann?
3: Für SVP-Präsident Marcel Dettling steht hingegen fest, der Bundesrat solle endlich das Bevölkerungswachstum stoppen. Der Bund soll sich für die Aufrüstung bei der Luftverteidigung verschulden. Das fordern Parlamentsmitglieder. Da der geplante Kauf des US-Luftabwehrsystems Patriot deutlich teurer wird und sich um mehrere Jahre verspätet, will der Bundesrat nun als Alternative ein europäisches Flugabwehrsystem kaufen, das mehrere Milliarden Franken kosten dürfte. Doch das Geld fehlt. Für die Luftverteidigung soll sich der Bund deshalb verschulden, sagt Thurgauer SVP-Ständerat Jakob Stark zu SRF.
5: Und in dem Ausmaß bedroht wird, wie der Bundesrat und die Armeeführung darstellen, dann ist meine Überzeugung, dann müssen wir jetzt handeln und das ausserordentlich bewilligen. Und ich könnte mir vorstellen, dass auch noch andere Kolleginnen und Kollegen zu dem Schluss kommen.
3: Jakob Stark stellt sich damit gegen seine Partei, die keine zusätzlichen Schulden will. Die Europäische Kommission kritisiert Praktiken zur vermeintlichen Heilung von Homo- und Transsexualität scharf. Die Verantwortung für ein Verbot liege bei den Mitgliedsländern, heißt es. Die Europäische Kommission will aber eine Empfehlung an EU-Mitgliedstaaten für ein Verbot von sogenannten Konversionsbehandlungen vorlegen. Damit reagierte die Brüsseler Behörde auf eine europäische Bürgerinitiative mit mehr als 1,1 Millionen Unterstützern, die von der Kommission insbesondere ein EU-weites, recht verbindliches Verbot von den Praktiken forderte.
6: Beim Finale der Fußball-Weltmeisterschaft der Männer wird es erstmals eine Halbzeitshow geben. Auftreten werden die Popstars Shakira, Madonna und die südkoreanische Band BTS. Der WM-Final findet am 19. Juli im MetLife Stadium nahe New York statt. Mit der Show sollen zudem Spenden für Bildungs- und Fußballprojekte gesammelt werden.
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2: Diese Themen haben heute Schlagzeilen gemacht. Guten Abend.
3: Der Bundesrat soll endlich das Bevölkerungswachstum stoppen. Das fordert SVP-Präsident Marcel Dettling. Die SVP-Initiative Keine 10 Millionen Schweiz will, dass die Schweizer Bevölkerung bis 2050 unter 10 Millionen Menschen bleiben soll. Denn ein großes Wachstum vertrage die Schweiz nicht noch einmal, sagt Dettling in der SRF Arena.
4: Jedes Jahr 25'000 über die Asylschiene, die in die Schweiz hineinkommen, die brauchen Wohnungen, die brauchen Infrastruktur. Und 80% von allen Asylanten in der Schweiz beziehen Sozialhilfe. Also die kosten uns am Schluss hin rechts auch noch Haufen Geld.
3: Justizminister Beat Janz widerspricht dieser Aussage. Die Schweiz sei von der Zuwanderung abhängig. Eine Annahme der Initiative würde zu einem Fachkräftemangel führen, den die Schweizer Bürgerinnen und Bürger ausbaden müssten, insbesondere im Gesundheitswesen oder in der Gastro. Der Bund soll sich für die Aufrüstung bei der Luftverteidigung verschulden. Das fordern Parlamentsmitglieder. Da der geplante Kauf des US-Luftabwehrsystems Patriot deutlich teurer wird und sich um mehrere Jahre verspätet, will der Bundesrat nun als Alternative ein europäisches Flugabwehrsystem kaufen, das mehrere Milliarden Franken kosten dürfte. Doch das Geld fehlt. Für die Luftverteidigung soll sich der Bund deshalb verschulden, sagt Zürcher SP-Nationalrätin Priska Seiler-Graf zu SRF.
5: Ich war schon immer der Meinung, dass man das auf diesen Weg machen müsste, damit der Staat nicht ausgeblutet wird wegen der Verteidigungsaufgaben. Wir brauchen auch einen Mehrbedarf im Luftraumschutz und ich glaube, es ist eine außerordentliche Situation, wo man außerordentliche Massnahmen anwenden darf.
3: Die Spitzen der bürgerlichen Parteien lehnen diese Idee öffentlich ab.
6: Das Welternährungsprogramm der Vereinten Nationen hat seine Nahrungsmittelhilfe in Syrien wegen massiver Finanzierungslücken um 50% kürzen müssen. Die Zahl der Menschen, die Lebensmittelhilfe erhalten, sei im Mai von 1,3 Millionen auf 650.000 gesunken, teilt die Organisation mit. Weiterhin seien rund 7,2 Millionen Menschen in Syrien von Ernährungsunsicherheit betroffen. Besonders Kinder seien durch Unterernährung gefährdet.
3: Die USA will für Fans der Fußball-Weltmeisterschaft auf eine Kaution bei einer Einreise verzichten. Für Einreisende mit einem gültigen Ticket sei keine Zahlung erforderlich, bestätigt eine Mitarbeiterin des Außenministeriums. Normalerweise müssen Personen aus 50 Ländern Kautionen von bis zu $15.000 hinterlegen, um in die USA einzureisen. Die Erleichterungen kommen Fans der WM-Teilnehmer Tunesien, Kap Verde, Elfenbeinküste, Senegal sowie Algerien zugute. Die Länder haben sich für die WM in den USA, Kanada und Mexiko qualifiziert.
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2: Diese Themen haben heute Schlagzeilen gemacht. Guten Abend.
3: Die SVP-Initiative «Keine 10 Millionen Schweiz» würde zu großer Unsicherheit führen, warnt Bundesrat Beat Janz. Die Initiative will, dass die Schweizer Bevölkerung bis 2050 unter 10 Millionen Menschen bleiben soll. Das würde zu einem Fachkräftemangel führen, den die Schweizer Bürgerinnen und Bürger ausbaden müssten, sagt Beat Janz in der SRF Arena.
4: Wer das ausbaden muss, das ist eben die Bevölkerung. Das sind die normal arbeitenden Menschen in diesem Land. Was ist, wenn sie im Spital rufen und es kommt niemand mehr? Wer badet es aus, wenn sie ins Restaurant gehen und werden nicht bedient? Wer badet es aus, wenn ihr Chef die offenen Stellen nicht besetzen kann?
3: Für SVP-Präsident Marcel Dettling steht hingegen fest, der Bundesrat solle endlich das Bevölkerungswachstum stoppen. Der Bund soll sich für die Aufrüstung bei der Luftverteidigung verschulden. Das fordern Parlamentsmitglieder. Da der geplante Kauf des US-Luftabwehrsystems Patriot deutlich teurer wird und sich um mehrere Jahre verspätet, will der Bundesrat nun als Alternative ein europäisches Flugabwehrsystem kaufen, das mehrere Milliarden Franken kosten dürfte. Doch das Geld fehlt. Für die Luftverteidigung soll sich der Bund deshalb verschulden, sagt Thurgauer SVP-Ständerat Jakob Stark zu SRF.
5: Und in dem Ausmaß bedroht wird, wie der Bundesrat und die Armeeführung darstellen, dann ist meine Überzeugung, dann müssen wir jetzt handeln und das ausserordentlich bewilligen. Und ich könnte mir vorstellen, dass auch noch andere Kolleginnen und Kollegen zu dem Schluss kommen.
3: Jakob Stark stellt sich damit gegen seine Partei, die keine zusätzlichen Schulden will. Die Europäische Kommission kritisiert Praktiken zur vermeintlichen Heilung von Homo- und Transsexualität scharf. Die Verantwortung für ein Verbot liege bei den Mitgliedsländern, heißt es. Die Europäische Kommission will aber eine Empfehlung an EU-Mitgliedstaaten für ein Verbot von sogenannten Konversionsbehandlungen vorlegen. Damit reagierte die Brüsseler Behörde auf eine europäische Bürgerinitiative mit mehr als 1,1 Millionen Unterstützern, die von der Kommission insbesondere ein EU-weites, recht verbindliches Verbot von den Praktiken forderte.
6: Beim Finale der Fußball-Weltmeisterschaft der Männer wird es erstmals eine Halbzeitshow geben. Auftreten werden die Popstars Shakira, Madonna und die südkoreanische Band BTS. Der WM-Final findet am 19. Juli im MetLife Stadium nahe New York statt. Mit der Show sollen zudem Spenden für Bildungs- und Fußballprojekte gesammelt werden.
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2: Die Themen haben heute Schlagzeilen gemacht. Guten Abend.
3: Der Bundesrat soll endlich das Bevölkerungswachstum stoppen. Das fordert SVP-Präsident Marcel Dettling. Die SVP-Initiative Keine 10 Millionen Schweiz will, dass die Schweizer Bevölkerung bis 2050 unter 10 Millionen Menschen bleiben soll. Denn ein großes Wachstum vertrage die Schweiz nicht noch einmal, sagt Dettling in der SRF Arena.
4: Jedes Jahr 25'000 über die Asylschiene, die in die Schweiz hineinkommen, die brauchen Wohnungen, die brauchen Infrastruktur. Und 80% von allen Asylanten in der Schweiz beziehen Sozialhilfe. Also die kosten uns am Schluss hin rechts auch noch einen Haufen Geld.
3: Justizminister Beat Janz widerspricht dieser Aussage. Die Schweiz sei von der Zuwanderung abhängig. Eine Annahme der Initiative würde zu einem Fachkräftemangel führen, den die Schweizer Bürgerinnen und Bürger ausbaden müssten. Insbesondere im Gesundheitswesen oder in der Gastro. Der Bund soll sich für die Aufrüstung bei der Luftverteidigung verschulden. Das fordern Parlamentsmitglieder. Da der geplante Kauf des US-Luftabwehrsystems Patriot deutlich teurer wird und sich um mehrere Jahre verspätet, will der Bundesrat nun als Alternative ein europäisches Flugabwehrsystem kaufen, das mehrere Milliarden Franken kosten dürfte. Doch das Geld fehlt. Für die Luftverteidigung soll sich der Bund deshalb verschulden, sagt Zürcher SP-Nationalrätin Priska Seiler-Graf zu SRF.
5: Ich war schon immer der Meinung, dass man das auf diesen Weg machen müsste, damit der Staat nicht ausgeblutet wird wegen der Verteidigungsaufgaben. Wir brauchen auch mehr Bedarf im Luftraumschutz und ich glaube, es ist auch eine außerordentliche Situation, wo man außerordentliche Massnahmen anwenden darf.
3: Die Spitzen der bürgerlichen Parteien lehnen diese Idee öffentlich ab.
6: Das Welternährungsprogramm der Vereinten Nationen hat seine Nahrungsmittelhilfe in Syrien wegen massiver Finanzierungslücken um 50% kürzen müssen. Die Zahl der Menschen, die Lebensmittelhilfe erhalten, sei im Mai von 1,3 Millionen auf 650.000 gesunken, teilt die Organisation mit. Weiterhin seien rund 7,2 Millionen Menschen in Syrien von Ernährungsunsicherheit betroffen. Besonders Kinder seien durch Unterernährung gefährdet.
3: Die USA will für Fans der Fußball-Weltmeisterschaft auf eine Kaution bei einer Einreise verzichten. Für Einreisende mit einem gültigen Ticket sei keine Zahlung erforderlich, bestätigt eine Mitarbeiterin des Außenministeriums. Normalerweise müssen Personen aus 50 Ländern Kautionen von bis zu $15.000 hinterlegen, um in die USA einzureisen. Die Erleichterungen kommen Fans der WM-Teilnehmer Tunesien, Kap Verde, Elfenbeinküste, Senegal sowie Algerien zugute. Die Länder haben sich für die WM in den USA, Kanada und Mexiko qualifiziert.
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